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1: Jetzt KI. Momentan messen wir in Augsburg-Lechhausen 13 Grad. Trocken bei bedecktem Himmel, Langehringen 14 Grad und Babenhausen 11 Grad. Zu Beginn dieses Sonntags ist der Himmel meist dicht bewölkt, der Wind ist kaum zu spüren. Im Ostallgäu hält sich zunächst Nebel und in der Nacht sinken die Temperaturen dort auf etwa 8 bis 10 Grad. Zum Morgen lockert es auf, im Tagesverlauf zeigt sich zeitweise die Sonne, am Abend kommt örtlich Regen auf. Morgen wird es freundlicher, mit längeren sonnigen Abschnitten und nur wenigen Wolken. Am Dienstag scheint häufig die Sonne bei 23 bis 25 Grad. Zur Wochenmitte folgt in Augsburg, Nordschwaben und im Allgäu wieder graueres und kühleres Wetter.
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1: Jetzt KI. Im Moment sind keine Behinderungen und keine Blitzer gemeldet.
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0: Es ist 3 Uhr. 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
1: Jetzt KI.
2: Im Moment in Augsburg 13 Grad und bedeckt. Sierenbach 14 Grad, dazu Immenstadt 9 Grad und leicht bewölkt. Zum Start in den Sonntag gibt es bei uns vielfach dichte Wolken. Im Ostallgäu hält sich Nebel. In den kühleren Tälern liegen die Frühwerte um 8 Grad. Später lockert es auf. Am Nachmittag sind örtliche Schauer möglich. Morgen zeigt sich die Sonne häufiger. Am Dienstag ist es nochmals sonniger und mit 22 bis 25 Grad deutlich wärmer. Zum Mittwoch hin zieht wieder mehr Grau auf. Es kühlt ab und in Augsburg, Nordschwaben und im Allgäu ist es insgesamt wechselhaft.
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1: Jetzt KI.
2: Bei uns immer die wichtigsten Verkehrsmeldungen. Zuerst auf der A7 Fürstenreute Richtung Ulm ist zwischen Dreieck Hittestetten und Kreuz Ulm-Elchingen wegen Markierungsarbeiten der linke Fahrstreifen gesperrt, voraussichtlich bis zum 13. September 2026. Kommt gut an.
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1: Jetzt KI.
2: Im Moment in Augsburg 13 Grad und bedeckt. Sierenbach 14 Grad, dazu Immenstadt 9 Grad und leicht bewölkt. Zum Start in den Sonntag gibt es bei uns vielfach dichte Wolken. Im Ostallgäu hält sich Nebel. In den kühleren Tälern liegen die Frühwerte um 8 Grad. Später lockert es auf. Am Nachmittag sind örtliche Schauer möglich. Morgen zeigt sich die Sonne häufiger. Am Dienstag ist es nochmals sonniger und mit 22 bis 25 Grad deutlich wärmer. Zum Mittwoch hin zieht wieder mehr Grau auf. Es kühlt ab und in Augsburg, Nordschwaben und im Allgäu ist es insgesamt wechselhaft.
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1: Jetzt KI.
2: Bei uns immer die wichtigsten Verkehrsmeldungen zuerst. Auf der A7 Fürstenreute Richtung Ulm ist zwischen Dreieck Hittestetten und Kreuz Ulm-Elchingen wegen Markierungsarbeiten der linke Fahrstreifen gesperrt, voraussichtlich bis zum 13. September 2026. Kommt gut an.
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1: Jetzt KI. Guten Morgen. Im Moment in Augsburg bedeckt bei 13 Grad, Diedorf 12 Grad und Füssen stark bewölkt bei 9 Grad. Zum frühen Morgen liegt eine dichte Wolkendecke über dem Land, örtlich mit Auflockerungen bei 8 bis 14 Grad. Im Tagesverlauf zeigt es sich in Augsburg, Nordschwaben und dem Allgäu freundlicher und mild. Am Abend sind örtlich Schauer möglich. Morgen scheint häufiger die Sonne bei zeitweise auffrischendem Wind. Am Dienstag ist es sonnig und am Nachmittag 20 bis 25 Grad warm. Zur Wochenmitte ziehen wieder mehr Wolken auf und es ist spürbar kühler.
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1: Jetzt KI. Die neuesten Blitzer am Klinkerberg in Augsburg, auf der B17 bei Graben und auf der Kaufbeurer Straße in Kempten. Kommt gut an.
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1: Jetzt KI. Guten Morgen. Momentan meldet Augsburg bedeckten Himmel bei 12 Grad, Affing 12 Grad und Heimertingen starke Bewölkung bei 11 Grad. Am frühen Sonntagmorgen ist es zwischen Donau und Alpen meist bedeckt, bei 8 bis 14 Grad und schwachem Wind. Es bleibt meist bedeckt.
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2: Jetzt KI.
1: Die neuesten Blitzer am Klinkerberg in Augsburg, auf der B17 bei Graben und auf der Kaufbeurer Straße in Kempten. Kommt gut an.
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0: Es ist 5 Uhr. 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
1: Jetzt KI.
2: In Augsburg, Jakobervorstadt, ist es bedeckt bei 12 Grad, Mehring 13 Grad und Nesselwang 9 Grad. Am frühen Sonntagmorgen ziehen bei uns Wolken durch, örtlich scheint etwas Sonne. Im weiteren Verlauf ist es in Augsburg, Nordschwaben und dem Allgäu wechselnd bewölkt. Der Wind zunächst kaum spürbar und die Temperaturen liegen zwischen 8 und 14 Grad. Später wird es milder und freundlicher, zum Abend hin sind örtlich Schauer möglich, morgen gibt es längere sonnige Abschnitte und nur mäßigen Wind. Am Dienstag ist es nach einem frischen Start sonniger und am Nachmittag mit 20 bis 25 Grad deutlich wärmer. Zur Wochenmitte folgt mehr Grau und kühlere Luft.
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1: Jetzt KI.
2: Uns liegen im Moment keine Staus und Behinderungen vor. Die neuesten Blitzer auf der B17 bei Graben sowie auf der Kaufbeurer Straße in Kempten. Fantasy wünscht euch eine gute Fahrt.
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1: Jetzt KI. In Augsburg, Jakobavorstadt, ist es bedeckt bei 12 Grad, Mehring 13 Grad und Nesselwang 9 Grad. Am frühen Sonntagmorgen ziehen bei uns Wolken durch, örtlich scheint etwas Sonne. Im weiteren Verlauf ist es in Augsburg, Nordschwaben und dem Allgäu wechselnd bewölkt. Der Wind zunächst kaum spürbar und die Temperaturen liegen zwischen 8 und 14 Grad. Später wird es milder und freundlicher. Zum Abend hin sind örtlich Schauer möglich. Morgen gibt es längere sonnige Abschnitte und nur mäßigen Wind. Am Dienstag ist es nach einem frischen Start sonniger und am Nachmittag mit 20 bis 25 Grad deutlich wärmer. Zur Wochenmitte folgt mehr Grau und kühlere Luft.
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1: Jetzt KI. Uns liegen im Moment keine Staus und Behinderungen vor. Die neuesten Blitzer auf der B17 bei Graben sowie auf der Kaufbeurer Straße in Kempten. Fantasy wünscht euch eine gute Fahrt.
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0: Es ist 6 Uhr. 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
1: Jetzt KI.
2: Im Moment in Augsburg-Inningen bedeckt bei 11 Grad, Stadtbergen ebenfalls 11 Grad und Sonthofen 7 Grad bei leichter Bewölkung. Der Sonntag zwischen Donau und den Alpen beginnt mit Wolken und einzelnen Aufhellungen. Die Werte liegen zwischen 9 und 14 Grad, der Wind ist kaum spürbar. Im Tagesverlauf wechseln sich Sonne und Wolken ab. Einzelne Schauer sind vor allem am Abend möglich. Morgen zeigt sich die Sonne häufiger mit lockeren Wolkenfeldern. Am Dienstag ist es nach einem frischen Start sonnig und deutlich wärmer mit 20 bis 25 Grad. Zur Wochenmitte ziehen mehr Wolken auf und es ist spürbar kühler. Im Ober- und Ostallgäu etwas kühler als in den Donautälern.
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1: Jetzt KI.
2: Keine Verkehrsmeldung und keine Blitzer.
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1: Jetzt KI.
2: Im Moment in Augsburg-Inningen bedeckt bei 11 Grad, Stadtbergen ebenfalls 11 Grad und Sonthofen 7 Grad bei leichter Bewölkung. Der Sonntag zwischen Donau und den Alpen beginnt mit Wolken und einzelnen Aufhellungen. Die Werte liegen zwischen 9 und 14 Grad, der Wind ist kaum spürbar. Im Tagesverlauf wechseln sich Sonne und Wolken ab, einzelne Schauer sind vor allem am Abend möglich. Morgen zeigt sich die Sonne häufiger mit lockeren Wolkenfeldern. Am Dienstag ist es nach einem frischen Start sonnig und deutlich wärmer mit 20 bis 25 Grad. Zur Wochenmitte ziehen mehr Wolken auf und es ist spürbar kühler, im Ober- und Ostallgäu etwas kühler als in den Donautälern.
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1: Jetzt KI.
2: Keine Verkehrsmeldung und keine Blitzer.
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0: Es ist 7 Uhr. 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
1: Jetzt KI.
2: Guten Morgen. Derzeit in Augsburg-Bergheim bedeckt bei 11 Grad, Dasing 11 Grad, dazu Pfronten 9 Grad. Heute früh wechseln sich zwischen Donau und den Alpen Wolken und Sonne ab. Die Temperaturen liegen zwischen 8 und 13 Grad.
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1: Jetzt KI.
2: Keine Verkehrsmeldungen und keine Blitzer gemeldet.
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3: Jetzt KI.
4: Guten Morgen. Derzeit in Augsburg-Bergheim bedeckt bei 11 Grad, Dasing 11 Grad, dazu Pfronten 9 Grad. Heute früh wechseln sich zwischen Donau und den Alpen Wolken und Sonne ab. Die Temperaturen liegen zwischen 8 und 13 Grad.
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3: Jetzt KI.
4: Keine Verkehrsmeldungen und keine Blitzer gemeldet.
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0: Es ist 8 Uhr. 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
1: Jetzt KI.
2: Die aktuellen Wetterwerte. Augsburg-Göggingen 13 Grad und bedeckt. Zu Smarshausen 11 Grad, Waltenhofen 10 Grad und trocken. Der Sonntagmorgen am 13. September beginnt bei uns mit Wolken und Sonne. Dazu ist kaum Wind. Aktuell liegen die Werte zwischen 10 und 14 Grad. Am weiteren Vormittag zeigt es sich in Augsburg, Nordschwaben und dem Allgäu wechselnd bewölkt. Am Nachmittag gibt es freundliche Abschnitte. Zum Abend hin sind einzelne Schauer möglich. Morgen zeigt sich die Sonne häufiger. Vielerorts bleibt es trocken und teils klar. Am Dienstag ist es nach örtlichem Frühnebel sonnig und mit 23 bis 25 Grad deutlich wärmer. Zur Wochenmitte ziehen wieder mehr Wolken auf, bei insgesamt leicht sinkender Tendenz.
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1: Jetzt KI.
2: Blitzer auf der A8 bei Gersthofen und auf der B12 bei Kraftisried.
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3: Jetzt KI.
4: Die aktuellen Wetterwerte. Augsburg-Göggingen 13 Grad und bedeckt. Zusmarshausen 11 Grad, Waltenhofen 10 Grad und trocken. Der Sonntagmorgen am 13. September beginnt bei uns mit Wolken und Sonne. Dazu ist kaum Wind. Aktuell liegen die Werte zwischen 10 und 14 Grad. Am weiteren Vormittag zeigt es sich in Augsburg, Nordschwaben und dem Allgäu wechselnd bewölkt. Am Nachmittag gibt es freundliche Abschnitte. Zum Abend hin sind einzelne Schauer möglich. Morgen zeigt sich die Sonne häufiger. Vielerorts bleibt es trocken und teils klar. Am Dienstag ist es nach örtlichem Frühnebel sonnig und mit 23 bis 25 Grad deutlich wärmer. Zur Wochenmitte ziehen wieder mehr Wolken auf, bei insgesamt leicht sinkender Tendenz.
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3: Jetzt KI.
4: Die neuesten Blitzer gibt es auf der A8 bei Gersthofen und der B12 bei Kraftisried. Auf der A8 bei Augsburg eine Abstandsmessung, kommt gut ans Ziel.
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0: Es ist 9 Uhr. 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
1: Jetzt KI.
2: Derzeit in Augsburg, Spickelherrenbach 13 Grad und bedeckt, Neusäß ebenfalls 13 Grad, Pfaffenhausen 13 Grad und leicht bewölkt. Heute liegt am Vormittag über Augsburg, Nordschwaben und dem Allgäu eine Wolkendecke. Im Tagesverlauf lockert es örtlich auf und die Temperaturen steigen bis zum Nachmittag auf 20 bis 22 Grad. Am Abend sind einzelne Schauer möglich. Morgen zeigt es sich freundlicher mit längeren sonnigen Abschnitten. Abends ziehen wieder mehr Wolken auf. Am Dienstag scheint häufig die Sonne bei 20 bis 25 Grad. Zur Wochenmitte zeigt es sich wieder grauer und in höheren Lagen bleiben die Morgenstunden frischer.
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1: Jetzt KI.
2: Die neuesten Blitzer auf der A8 bei Gersthofen und auf der B12 bei Kraftisried. Sowie eine Abstandsmessung auf der A8 bei Augsburg. Kommt gut ans Ziel.
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1: Jetzt KI.
2: Derzeit in Augsburg, Spickelherrenbach 13 Grad und bedeckt, Neusäß ebenfalls 13 Grad, Pfaffenhausen 13 Grad und leicht bewölkt. Heute liegt am Vormittag über Augsburg, Nordschwaben und dem Allgäu eine Wolkendecke. Im Tagesverlauf lockert es örtlich auf und die Temperaturen steigen bis zum Nachmittag auf 20 bis 22 Grad. Am Abend sind einzelne Schauer möglich. Morgen zeigt es sich freundlicher mit längeren sonnigen Abschnitten. Abends ziehen wieder mehr Wolken auf. Am Dienstag scheint häufig die Sonne bei 20 bis 25 Grad. Zur Wochenmitte zeigt es sich wieder grauer und in höheren Lagen bleiben die Morgenstunden frischer.
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1: Jetzt KI.
2: Die neuesten Blitzer auf der A8 bei Gersthofen und auf der B12 bei Kraftisried. Sowie eine Abstandsmessung auf der A8 bei Augsburg. Kommt gut ans Ziel.
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0: Es ist 10 Uhr. 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
1: Jetzt KI. Momentan messen wir in Augsburg 16 Grad bei bedecktem Himmel, in Velden ebenfalls 16 Grad und in Mindelheim 16 Grad bei leichter Bewölkung. Überwiegend bedeckt startet dieser Sonntag, im Süden gibt es erste Auflockerung. Am Vormittag wird es in Augsburg, Nordschwaben und dem Allgäu freundlicher. Am Nachmittag liegen die Werte zwischen 19 und 22 Grad. Später ziehen örtlich Schauer durch. In der Nacht werden die Wolken wieder dichter, in den feuchten Tallagen bleibt es eher wolkenreich. Morgen setzt sich zunehmend die Sonne durch. Am Dienstag wird es erneut freundlich, bei Werten zwischen 18 und 24 Grad. Zur Wochenmitte ziehen wieder mehr Wolken auf und es wird merklich kühler.
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2: Jetzt KI.
1: Die neuesten Blitzer. Auf der B2 bei Langwald, auf der A8 bei Gersthofen, auf der B28 bei Neu-Ulm sowie auf der B12 bei Kraftisried. Auf der A8 bei Augsburg findet eine Abstandsmessung statt. Kommt gut ans Ziel.
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1: Jetzt KI. Momentan messen wir in Augsburg 16 Grad bei bedecktem Himmel, in Velden ebenfalls 16 Grad und in Mindelheim 16 Grad bei leichter Bewölkung. Überwiegend bedeckt startet dieser Sonntag, im Süden gibt es erste Auflockerung. Am Vormittag wird es in Augsburg, Nordschwaben und dem Allgäu freundlicher. Am Nachmittag liegen die Werte zwischen 19 und 22 Grad. Später ziehen örtlich Schauer durch. In der Nacht werden die Wolken wieder dichter, in den feuchten Tallagen bleibt es eher wolkenreich. Morgen setzt sich zunehmend die Sonne durch. Am Dienstag wird es erneut freundlich, bei Werten zwischen 18 und 24 Grad. Zur Wochenmitte ziehen wieder mehr Wolken auf und es wird merklich kühler.
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1: Jetzt KI. Die neuesten Blitzer. Auf der B2 bei Langwald, auf der A8 bei Gersthofen, auf der B28 bei Neu-Ulm sowie auf der B12 bei Kraftisried. Auf der A8 bei Augsburg findet eine Abstandsmessung statt. Kommt gut ans Ziel.
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0: Es ist 11 Uhr. 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
1: Jetzt KI.
2: Aktuell meldet Augsburg-Lechhausen 18 Grad und bedeckt. Graben ebenfalls 18 Grad. Erkheim 19 Grad und leicht bewölkt. Am Sonntagvormittag ist der Himmel bei uns meist bedeckt. Im weiteren Verlauf ist es in Augsburg, Nordschwaben und dem Allgäu wechselhaft. Im Süden lockert es eher auf. Nördlich ist es länger grau. Später sind Schauer und vereinzelt Gewitter möglich. Am Nachmittag stehen 18 bis 22 Grad an und meist weht nur leichter Wind. Am Abend ziehen die Schauer örtlich weiter. In der Nacht ist es überwiegend bewölkt. Morgen gibt es längere sonnige Abschnitte. Am Dienstag zeigt sich nach einer kühlen Nacht mit 9 bis 13 Grad wieder häufiger die Sonne. Zur Wochenmitte wird es erneut grauer und etwas kühler.
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1: Jetzt KI.
2: Bei uns immer die wichtigsten Verkehrsmeldungen zuerst. Vorsicht auf der B12 Lindau Richtung Kempten. Zwischen Weidnau und Waltenhofen liegt ein toter Fuchs auf der Fahrbahn. Die neuesten Blitzer auf der B2 bei Langweid und Gersthofen. Auf der B28 bei Neu-Ulm sowie auf der A8 bei Augsburg eine Abstandsmessung. Gute Fahrt.
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2: Jetzt KI.
3: Aktuell meldet Augsburg-Lechhausen 18 Grad und bedeckt. Graben ebenfalls 18 Grad, Erkheim 19 Grad und leicht bewölkt. Am Sonntagvormittag ist der Himmel bei uns meist bedeckt. Im weiteren Verlauf ist es in Augsburg, Nordschwaben und dem Allgäu wechselhaft. Im Süden lockert es eher auf, nördlich ist es länger grau. Später sind Schauer und vereinzelt Gewitter möglich. Am Nachmittag stehen 18 bis 22 Grad an und meist weht nur leichter Wind. Am Abend ziehen die Schauer örtlich weiter. In der Nacht ist es überwiegend bewölkt. Morgen gibt es längere sonnige Abschnitte. Am Dienstag zeigt sich nach einer kühlen Nacht mit 9 bis 13 Grad wieder häufiger die Sonne. Zur Wochenmitte wird es erneut grauer und etwas kühler.
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2: Jetzt KI.
3: Bei uns immer die wichtigsten Verkehrsmeldungen zuerst. Vorsicht auf der B12 Lindau Richtung Kempten. Zwischen Weidnau und Waltenhofen liegt ein toter Fuchs auf der Fahrbahn. Die neuesten Blitzer auf der B2 bei Langweid und Gersthofen, auf der B28 bei Neu-Ulm sowie auf der A8 bei Augsburg eine Abstandsmessung. Gute Fahrt.
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0: jetzt KI.
1: Derzeit in Augsburg, Oberhausen, bedeckt bei 19 Grad, Eurasburg 20 Grad und wolkenlos, sowie Füssen 19 Grad. Zum Mittag ist der Himmel meist grau, im Norden fällt örtlich noch leichter Regen.
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0: Jetzt KI.
1: Bei uns immer die wichtigsten Verkehrsmeldungen zuerst. Vorsicht auf der A7 Füssenreute Richtung Ulm. Zwischen Nersingen und Kreuz Ulm-Elchingen besteht nach einem Unfall Gefahr durch Personen auf der Fahrbahn. Zwischen Rastplatz Tannengarten und Rastplatz Badhauser Wald staut es sich auf 3 Kilometer mit bis zu 9 Minuten Zeitverlust. Zwischen Rastplatz Buxach und Rastplatz Brühl Ost auf 6 Kilometer mit bis zu 14 Minuten Zeitverlust. Die neuesten Blitzer auf der B2 bei Mertingen und auf der B2 bei Langweid. Auf der B2 bei Gersthofen, auf der A8 bei Bubesheim sowie auf der B28 bei Neu-Ulm. Gute Fahrt!
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4: Jetzt KI.
5: Momentan ist es in Augsburg Fährsee bei 20 Grad bedeckt. In Eichach sind es 20 und in Oberstdorf 21 Grad. Zwischen Donau und den Alpen liegt am Mittag eine dichte Wolkendecke. Örtlich fällt noch leichter Regen. Später zeigt es sich wechselhaft und am Abend ziehen erneut Schauer durch. Morgen ist es freundlicher mit längeren sonnigen Abschnitten.
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4: Jetzt KI.
5: Bei uns immer die wichtigsten Verkehrsmeldungen. Zuerst auf der A7 Füssen-Reute Richtung Ulm staut es sich zwischen Kreuz Memmingen und Bergheim auf 4 Kilometer, zwischen Kreuz Memmingen und Rastplatz Brühl-Ost auf 6 Kilometer und zwischen Rastplatz Bad Hauserwald und Rastplatz Illerberg auf 11 Kilometer. Ihr verliert bis zu 15 Minuten. Die neuesten Blitzer auf der B2 bei Langweid sowie bei Mertingen und Gersthofen. Fantasy wünscht euch eine gute Fahrt.
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0: Es ist 13 Uhr. 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
1: Jetzt KI.
2: Im Moment in Augsburg, Jakobervorstadt 22 Grad und trocken, Kübach 21 Grad, dazu Durach 21 Grad. Zum Sonntagmittag wechseln sich Wolken und Sonne ab, bei leichtem Wind sind einzelne Schauer möglich. Es bleibt wechselhaft.
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1: Jetzt KI.
2: Bei uns immer die wichtigsten Verkehrsmeldungen zuerst. A7 Füssen-Reute Richtung Ulm. Zwischen Rastplatz Buxach und Bergheim 5 Kilometer Stau, Zeitverlust bis zu 12 Minuten. A7 Ulm Richtung Füssen-Reute zwischen Rastplatz Reudelberger Forst und Illertissen 6 Kilometer Stau, Zeitverlust

0: Zeitverlust bis zu 10 Minuten, sowie zwischen Vöhringen und Rastplatz Barthauser Wald 8 Kilometer Stau, Zeitverlust bis zu 13 Minuten. Die neuesten Blitzer auf der B466 bei Heinsfahrt und auf der B2 bei Mertingen, auf der B2 bei Gersthofen und auf der B12 bei Kraftisried. Gute Fahrt!
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7: Jetzt KI. Aktuell meldet Augsburg 22 Grad und bedeckt, Gersthofen 22 Grad, Bad Hindelang 21 Grad und wolkenlos. Am frühen Nachmittag liegt zwischen Donau und den Alpen eine Wolkendecke, örtlich gehen noch Schauer nieder und im Süden zeigt sich zeitweise die Sonne.
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7: Jetzt KI. Bei uns immer die wichtigsten Verkehrsmeldungen zuerst. A7 Füssen-Reute Richtung Ulm. Zwischen Rastplatz Buxach und Bergheim 5 Kilometer Stau, Zeitverlust bis zu 12 Minuten. A7 Ulm Richtung Füssen-Reute zwischen Rastplatz Reudelberger Forst und Illertissen 6 Kilometer Stau, Zeitverlust bis zu 10 Minuten. Sowie zwischen Föhringen und Rastplatz Badhauser Wald 8 Kilometer Stau, Zeitverlust bis zu 13 Minuten. Die neuesten Blitzer auf der B466 bei Heinsfahrt und auf der B2 bei Mertingen. Auf der B2 bei Gersthofen und auf der B12 bei Kraftisried. Gute Fahrt.
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0: Es ist 14 Uhr. 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
1: Jetzt KI.
2: Derzeit in Augsburg Innenstadt bedeckt bei 23 Grad, Schildberg 22 Grad und Babenhausen 22 Grad. Am frühen Nachmittag liegt über Augsburg, Nordschwaben und dem Allgäu noch eine dichte Wolkendecke. Später lockert es gebietsweise auf. Örtliche Schauer sind möglich. Zum Abend hin wird es wechselhafter, im Allgäu eher nass. In der Nacht sinken die Temperaturen auf 13 bis 15 Grad. Morgen setzt sich häufiger die Sonne durch. Einzelne Schauer sind vor allem im Norden möglich. Am Dienstag wird es nochmals freundlich und sonnig mit Höchstwerten zwischen 22 und 24 Grad. Zur Wochenmitte ziehen wieder mehr Wolken auf und es wird insgesamt kühler.
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1: Jetzt KI.
2: Bei uns immer die wichtigsten Verkehrsmeldungen zuerst. Vorsicht auf der A7, Ulm Richtung Füssenreute. Zwischen Illertissen und Altenstadt an der Iller liegt ein Brett mit Nägeln auf der Fahrbahn. Zwischen Nersingen und Rastplatz Buchwald West sind es 5 Kilometer Stau mit bis zu 17 Minuten Zeitverlust. Zwischen Rastplatz Witzighausen und Rastplatz Badhauser Wald 10 Kilometer Stau. Auf der A8 München Richtung Stuttgart staut es sich zwischen Kreuz Ulm-Elchingen und Ulm-Ost auf 4 Kilometer. Die neuesten Blitzer am Alten Postweg in Augsburg, auf der B466 bei Heinsfahrt, auf der B2 bei Mertingen und auf der B12 bei

0: Kraftis Ried.
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5: Jetzt KI.
6: Derzeit in Augsburg 23 Grad und bedeckt. Petersdorf ebenfalls 23 Grad und Wegensbach auch 23 Grad. Dicht bewölkt mit etwas Regen ist der Sonntagnachmittag bei uns. Später lockert es in Augsburg, Nordschwaben und dem Allgäu stellenweise auf. Am Abend ziehen erneut Schauer auf. In der kommenden Nacht ist es wechselnd bewölkt, morgen freundlicher mit sonnigen Abschnitten und örtlich kurzen Schauern. Am Dienstag gibt es nach einer kühlen Nacht mit 9 bis 14 Grad viel Sonne und am Nachmittag 20 bis 24 Grad. Zur Wochenmitte ziehen mehr Wolken auf und es kühlt weiter ab.
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5: Jetzt KI.
6: Bei uns immer die wichtigsten Verkehrsmeldungen. Zuerst A7 Ulm Richtung Füssenreute zwischen Rastplatz Reudelberger Forst und Rastplatz Warthauser Wald 6 Kilometer Stau. Zwischen Rastplatz Leiby und Rastplatz Buchwald West 5 Kilometer Stau mit bis zu 19 Minuten Zeitverlust. Und zwischen Nersingen und Rastplatz Buchwald West 4 Kilometer Stau mit bis zu 18 Minuten Zeitverlust. Auf der A8 München Richtung Stuttgart zwischen Kreuz Ulm, Elchingen und Ulm Ost 4 Kilometer Stau mit bis zu 10 Minuten Zeitverlust. Die neuesten Blitzer am Alten Postweg in Augsburg, am Nestackerweg in Stadtbergen sowie auf der B12 bei Kraftesried. Kommt gut an.
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1: 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Es ist 15 Uhr. 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
2: Jetzt KI.
3: Im Moment in Augsburg-Göggingen bedeckt bei 22 Grad, Hollenbach 23 Grad und Sonthofen 23 Grad und stark bewölkt. Am Sonntagnachmittag ist es zwischen Donau und den Alpen bedeckt. Bei leichtem Wind sind im weiteren Verlauf örtlich Schauer möglich. Zum Abend lockert es stellenweise auf. In der Nacht sinken die Werte auf rund 14 Grad. Morgen wird es nach einem wolkigen Start zunehmend freundlicher und sonniger. Am Dienstag scheint verbreitet die Sonne. Mit bis zu 24 Grad wird es noch einmal deutlich wärmer. Zur Wochenmitte zieht wieder mehr Bewölkung auf. Im alpennahen Bereich sind Schauer etwas häufiger.
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2: Jetzt KI.
3: Bei uns immer die wichtigsten Verkehrsmeldungen zuerst. A7 Ulm Richtung Füssenreute zwischen Rastplatz Reudelberger Forst und Rastplatz Barthauser Wald 6 Kilometer Stau. Zwischen Rastplatz Leiby und Rastplatz Buchwald West 5 Kilometer Stau mit bis zu 19 Minuten Zeitverlust. Und zwischen Nersingen und Rastplatz Buchwald West 4 Kilometer Stau mit bis zu 18 Minuten Zeitverlust. Auf der A8 München Richtung Stuttgart zwischen Kreuz Ulm, Elchingen und Ulm Ost 4 Kilometer Stau mit bis zu 10 Minuten Zeitverlust. Die neuesten Blitzer am Alten Postweg in Augsburg, am Nestackerweg in Stadtbergen sowie auf der B12 bei Kraftesried. Kommt gut an.
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4: Jetzt KI.
5: Im Moment in Augsburg-Göggingen bedeckt bei 22 Grad, Hollenbach 23 Grad und Sonthofen 23 Grad und stark bewölkt. Am Sonntagnachmittag ist es zwischen Donau und den Alpen bedeckt. Bei leichtem Wind sind im weiteren Verlauf örtlich Schauer möglich. Zum Abend lockert es stellenweise auf. In der Nacht sinken die Werte auf rund 14 Grad. Morgen wird es nach einem wolkigen Start zunehmend freundlicher und sonniger. Am Dienstag scheint verbreitet die Sonne. Mit bis zu 24 Grad wird es noch einmal deutlich wärmer. Zur Wochenmitte zieht wieder mehr Bewölkung auf. Im alpennahen Bereich sind Schauer etwas häufiger.
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4: Jetzt KI.
5: Bei uns immer die wichtigsten Verkehrsmeldungen. Zuerst auf der A7 Ulm Richtung Füssenreute staut es sich zwischen Kreuz, Ulm, Elchingen und Nersingen auf 5 Kilometer, zwischen Kreuz, Ulm, Elchingen und Rastplatz Leiby auf 4 Kilometer sowie zwischen Rastplatz Leiby und Rastplatz Buchwald West auf 5 Kilometer. Der Zeitverlust beträgt bis zu 19 Minuten. Auf der A96 München Richtung Lindau besteht zwischen Windach und Schöffelding Gefahr durch ein defektes Fahrzeug im Baustellenbereich. Auf der B308 zwischen Bühl am Alpsee und Abzweig nach Konstanzer sind nach einem Unfall Personen auf der Fahrbahn, Rettungsfahrzeuge im Einsatz und beide Fahrtrichtungen gesperrt. Die neuesten Blitzer auf der OAL 23 bei Nesselwann und am Nest-Ackerweg in Stadtbergen.
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0: 10 Uhr.
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2: Jetzt KI.
3: Aktuell meldet Augsburg Inningen 23 Grad und stark bewölkt. Inchenhofen ebenfalls 23 Grad, dazu Nessewang 21 Grad und bedeckt. Heute gibt es eine graue Wolkendecke, örtlich mit leichtem Regen.
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2: Jetzt KI.
3: Bei uns immer die wichtigsten Verkehrsmeldungen zuerst. Auf der A7 Ulm Richtung Füssen-Reute staut es sich zwischen Rastplatz Reudeberger Forst und Illertissen auf 5 Kilometer bis zu 9 Minuten Zeitverlust. Zwischen Vöhringen und Rastplatz Barthauser Wald 6 Kilometer Stau bis zu 11 Minuten Zeitverlust. Auf der A96 München Richtung Lindau zwischen Greifenberg und Schöffelding 4 Kilometer Stau bis zu 17 Minuten Zeitverlust. Die neuesten Blitzer in Augsburg auf der Blücherstraße und in Königsbrunn auf der Bürgermeister-Wohlfahrtsstraße. Fantasy wünscht euch eine gute Fahrt.
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4: Jetzt KI.
5: Aktuell meldet Augsburg-Inningen 23 Grad und stark bewölkt. Inchenhofen ebenfalls 23 Grad, dazu Nessewang 21 Grad und bedeckt. Heute gibt es eine graue Wolkendecke, örtlich mit leichtem Regen.
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4: Jetzt KI.
5: Bei uns immer die wichtigsten Verkehrsmeldungen zuerst. Auf der A7 Ulm Richtung Füssen-Reute staut es sich zwischen Rastplatz Reudeberger Forst und Illertissen auf 5 Kilometer bis zu 9 Minuten Zeitverlust. Zwischen Vöhringen und Rastplatz Barthauser Wald 6 Kilometer Stau bis zu 11 Minuten Zeitverlust. Auf der A96 München Richtung Lindau zwischen Greifenberg und Schöffelding 4 Kilometer Stau bis zu 17 Minuten Zeitverlust. Die neuesten Blitzer in Augsburg auf der Blücherstraße und in Königsbrunn auf der Bürgermeister Wohlfahrtsstraße. Fantasy wünscht euch eine gute Fahrt.
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1: Jetzt KI. Im Moment in Augsburg, Lechhausen 23 Grad und bedeckt, Totenweiß ebenfalls 23 Grad und Kempten am Rathaus 21 Grad. Am Nachmittag ist der Himmel über Augsburg, Nordschwaben und dem Allgäu überwiegend bedeckt, örtlich fällt Regen. Bis zum Abend bleibt es wechselhaft mit einzelnen Schauern, später klingt der Regen ab und die Nacht verläuft meist trocken. Morgen ist es zunächst wolkiger, dann zunehmend freundlich und meist sonnig. Am Dienstag liegen die Werte nachts zwischen 7 und 13 Grad, tagsüber zwischen 19 und 24 Grad, dazu gibt es viel Sonne. Zur Wochenmitte zieht wieder mehr Bewölkung auf, insgesamt ist es mild.
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1: Jetzt KI. Bei uns immer die wichtigsten Verkehrsmeldungen zuerst. Auf der B310 Hindelang-Oberjoch Richtung Nesselwang staut es sich zwischen dem Abzweig nach Nesselwang und der A7 bei Eu-Mittelberg auf 2 Kilometer mit bis zu 11 Minuten Zeitverlust. Wir haben nur einen Blitzer vorliegen auf der B308 bei Biesings. Gute Fahrt.
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3: Jetzt KI.
4: Im Moment in Augsburg, Lechhausen 23 Grad und bedeckt. Totenweiß ebenfalls 23 Grad und Kempten am Rathaus 21 Grad. Am Nachmittag ist der Himmel über Augsburg, Nordschwaben und dem Allgäu überwiegend bedeckt. Örtlich fällt Regen. Bis zum Abend bleibt es wechselhaft mit einzelnen Schauern. Später klingt der Regen ab und die Nacht verläuft meist trocken. Morgen ist es zunächst wolkiger, dann zunehmend freundlich und meist sonnig. Am Dienstag liegen die Werte nachts zwischen 7 und 13 Grad, tagsüber zwischen 19 und 24 Grad. Dazu gibt es viel Sonne. Zur Wochenmitte zieht wieder mehr Bewölkung auf. Insgesamt ist es mild.
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3: Jetzt KI.
4: Bei uns immer die wichtigsten Verkehrsmeldungen zuerst. Auf der B310 Hindelang-Oberjoch Richtung Nesselwang staut es sich zwischen dem Abzweig nach Nesselwang und der A7 bei Eu-Mittelberg auf 2 Kilometer mit bis zu 11 Minuten Zeitverlust. Wir haben nur einen Blitzer vorliegen auf der B308 bei Biesings. Gute Fahrt.
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0: Es ist 18 Uhr. 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
1: Jetzt KI. Derzeit in Augsburg Hammerschmiederegen bei 19 Grad, Klosterlechfeld 23 Grad und Immenstadt 20 Grad und bedeckt. Zum frühen Abend ziehen bei dichter Bewölkung örtlich noch Schauer durch, später lassen sie nach. In der Nacht ist es wolkig und rund 15 Grad kühl, zum Alpenrand in Augsburg, Nordschwaben und im Allgäu etwas frischer. Der Montag hat zunächst viele Wolken, dann freundliche, meist sonnige Abschnitte bei schwachem Wind. Am Dienstag scheint häufig die Sonne, der Morgen ist frisch und nachmittags sind bis zu 24 Grad drin. Zur Wochenmitte ziehen erneut mehr Wolken auf, dabei ist es deutlich kühler.
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2: Jetzt KI.
1: Bei uns immer die wichtigsten Verkehrsmeldungen zuerst. Auf der B310 Hindelang-Oberjoch Richtung Nesselwang staut es sich zwischen Abzweig nach Nesselwang und A7 Eu-Mittelberg auf einem Kilometer mit bis zu 9 Minuten Zeitverlust. Es ist nur ein Witzer gemeldet auf der B308 bei Biesings. Fantasy wünscht euch eine gute Fahrt.
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2: Jetzt KI. Derzeit in Augsburg Hammerschmiederegen bei 19 Grad, Klosterlechfeld 23 Grad und Immenstadt 20 Grad und bedeckt. Zum frühen Abend ziehen bei dichter Bewölkung örtlich noch Schauer durch, später lassen sie nach. In der Nacht ist es wolkig und rund 15 Grad kühl, zum Alpenrand in Augsburg, Nordschwaben und dem Allgäu etwas frischer. Der Montag hat zunächst viele Wolken, dann freundliche, meist sonnige Abschnitte bei schwachem Wind. Am Dienstag scheint häufig die Sonne, der Morgen ist frisch und nachmittags sind bis zu 24 Grad drin. Zur Wochenmitte ziehen erneut mehr Wolken auf, dabei ist es deutlich kühler.
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2: Jetzt KI. Bei uns immer die wichtigsten Verkehrsmeldungen zuerst. Auf der B310 Hindelang-Oberjoch Richtung Nesselwang staut es sich zwischen Abzweig nach Nesselwang und A7 Eu-Mittelberg auf 1 Kilometer mit bis zu 9 Minuten Zeitverlust. Es ist nur ein Witzer gemeldet auf der B308 bei Biesings. Fantasy wünscht euch eine gute Fahrt.
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0: Es ist 19 Uhr. 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
1: Jetzt KI.
2: Derzeit in Augsburg-Bergheim bedeckt bei 16 Grad, Gessertshausen 22 Grad und Trunkelsberg ebenfalls 22 Grad. Zum Abend hin zeigt es sich wechselhaft, örtlich fällt noch leichter Regen, später trocknet es in Augsburg, Nordschwaben und dem Allgäu meist ab. Insgesamt bleibt es wechselhaft.
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1: Jetzt KI.
2: Bei uns immer die wichtigsten Verkehrsmeldungen zuerst. A8 München Richtung Stuttgart, zwischen Günzburg und Leipheim. Ein defekter PKW blockiert den Standstreifen. A96 München Richtung Lindau, zwischen Schöffelding und Landsberg Ost. Unfall, der Standstreifen ist blockiert. B2 Donauwörth Richtung Augsburg, zwischen Bieberbach und Langweid Nord. Ein defekter PKW blockiert den rechten Fahrstreifen. Ein Blitzer auf dem Schuhmacherring in Kempten. Fantasy wünscht euch eine gute Fahrt.
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1: Jetzt KI.
2: Derzeit in Augsburg-Bergheim bedeckt bei 16 Grad, Gessertshausen 22 Grad und Trunkelsberg ebenfalls 22 Grad. Zum Abend hin zeigt es sich wechselhaft, örtlich fällt noch leichter Regen, später trocknet es in Augsburg, Nordschwaben und dem Allgäu meist ab. Insgesamt bleibt es wechselhaft.
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1: Jetzt KI.
2: Bei uns immer die wichtigsten Verkehrsmeldungen zuerst. A8 München Richtung Stuttgart, zwischen Günzburg und Leipheim. Ein defekter PKW blockiert den Standstreifen. A96 München Richtung Lindau, zwischen Schöffelding und Landsberg Ost. Unfall, der Standstreifen ist blockiert. B2 Donauwörth Richtung Augsburg, zwischen Bieberbach und Langweid Nord. Ein defekter PKW blockiert den rechten Fahrstreifen. Ein Blitzer auf dem Schuhmacherring in Kempten. Fantasy wünscht euch eine gute Fahrt.
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0: Spickelherrenbach 16 Grad und Kissing ebenfalls 16 Grad. Am Sonntagabend ziehen noch einzelne Regenschauer durch. Später lockert es in Augsburg, Nordschwaben und dem Allgäu auf. Die Nacht bringt 14 bis 16 Grad. Morgen wechseln Wolken und freundliche Abschnitte. Im Unterallgäu bleibt es häufiger grau. Am Dienstag zeigt es sich verbreitet sonnig und deutlich wärmer bei 20 bis 25 Grad. Zur Wochenmitte zieht mehr Bewölkung auf. Im Süden der Region bleibt es etwas kühler.
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2: Jetzt KI.
0: Bei uns immer die wichtigsten Verkehrsmeldungen zuerst. Auf der A8 München Richtung Stuttgart zwischen Günzburg und Leipheim blockiert ein defekter PKW den Standstreifen. Der neueste Blitzer am Schumacherring in Kempten kommt gut an.
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1: Jetzt KI. Momentan messen wir in Augsburg, Jakobervorstadt 16 Grad bei Regen, in Meitingen ebenfalls 16 und in Benningen 17 Grad. Am Sonntagabend liegt noch etwas Regen in der Luft, später klingt er ab. In der Nacht lockert es meist auf, bei 14 bis 16 Grad. Morgen wird es zunehmend freundlich mit sonnigen Abschnitten, anfangs stellenweise noch grau. Am Dienstag scheint häufig die Sonne und am Nachmittag steigen die Werte auf 23 bis 25 Grad. Zur Wochenmitte zieht mehr Bewölkung auf, es wird herbstlicher, über Augsburg, Nordschwaben und dem Allgäu weht überwiegend schwacher Wind.
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1: Jetzt KI. Bei uns immer die wichtigsten Verkehrsmeldungen zuerst. Vorsicht auf der A7 Füssen-Reute Richtung Ulm ist zwischen Altenstadt an der Iller und Vöhringen ein Fahrzeug ohne Beleuchtung unterwegs. Uns liegt nur ein Blitzer vor am Schuhmacherring in Kempten.
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0: Es ist 21 Uhr. 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
1: Jetzt KI.
2: Im Moment in Augsburg, Fürnhaber-Rau trocken bei 16 Grad, Ried 15 Grad und Marktoberdorf 14 Grad. Und Regen. Heute Abend leichter Regen über Augsburg, Nordschwaben und dem Allgäu bei wenig Wind. In der Nacht klingt der Regen ab, der Himmel ist bedeckt bei 14 bis 16 Grad. Im Ostallgäu sind einzelne Gewitter möglich, der Wind lässt nach. Morgen zunächst bedeckt, später zeitweise Sonne bei milden Temperaturen. Am Dienstag regional neblig und sonnig mit 23 bis 25 Grad. Nochmals warm.

0: Staus und Behinderungen vor. Es ist nur ein Blitzer gemeldet am Schumacherring in Kempten. Gute Fahrt.
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1: Jetzt KI.
2: Im Moment in Augsburg, Fürnhaber-Rau trocken bei 16 Grad, Ried 15 Grad und Marktoberdorf 14 Grad. Und Regen. Heute Abend leichter Regen über Augsburg, Nordschwaben und dem Allgäu bei wenig Wind. In der Nacht klingt der Regen ab, der Himmel ist bedeckt bei 14 bis 16 Grad. Im Ostallgäu sind einzelne Gewitter möglich, der Wind lässt nach. Morgen zunächst bedeckt, später zeitweise Sonne bei milden Temperaturen. Am Dienstag regional neblig und sonnig mit 23 bis 25 Grad. Nochmals warm, zur Wochenmitte mehr Bewölkung und spürbar kühlere Temperaturen.
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1: Jetzt KI.
2: Uns liegen im Moment keine Staus und Behinderungen vor. Es ist nur ein Blitzer gemeldet am Schumacherring in Kempten. Gute Fahrt.
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0: Es ist 22 Uhr. 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
1: Jetzt KI.
2: Im Moment in Augsburg Innenstadt Regen bei 16 Grad, Fischach 15 Grad und bedeckt, Türkheim ebenfalls 15 Grad. Am Abend liegen über der Region dichte Wolken, örtlich fällt noch leichter Regen. In den kommenden Stunden lässt er in Augsburg, Nordschwaben und dem Allgäu nach, vereinzelt sind noch Gewitter möglich. Morgen lockern die Wolken im Tagesverlauf auf, die Sonne zeigt sich zeitweise. Am Dienstag beginnt der Tag mit 9 bis 12 Grad, später liegen die Werte bei 20 bis 24 Grad und es zeigt sich freundlich bis sonnig. Zum Mittwoch hin zieht wieder mehr Grau auf, örtlich fällt Regen, im südlichen Teil der Region können Schauer länger anhalten, nach Norden hin ist es eher trocken.
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1: Jetzt KI.
2: Bei uns immer die wichtigsten Verkehrsmeldungen zuerst. Vorsicht auf der A96 Lindau Richtung München. Zwischen Aitrach und Kreuzmemmingen steht ein unbeleuchtetes, liegen gebliebenes Fahrzeug auf dem rechten Fahrstreifen. Kommt gut ans Ziel.
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1: Jetzt KI. Im Moment in Augsburg Innenstadt Regen bei 16 Grad, Fischach 15 Grad und bedeckt, Türkheim ebenfalls 15 Grad. Am Abend liegen über der Region dichte Wolken, örtlich fällt noch leichter Regen. In den kommenden Stunden lässt er in Augsburg, Nordschwaben und dem Allgäu nach, vereinzelt sind noch Gewitter möglich. Morgen lockern die Wolken im Tagesverlauf auf, die Sonne zeigt sich zeitweise. Am Dienstag beginnt der Tag mit 9 bis 12 Grad, später liegen die Werte bei 20 bis 24 Grad und es zeigt sich freundlich bis sonnig. Zum Mittwoch hin zieht wieder mehr Grau auf, örtlich fällt Regen, im südlichen Teil der Region können Schauer länger anhalten, nach Norden hin ist es eher trocken.
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1: Jetzt KI. Bei uns immer die wichtigsten Verkehrsmeldungen zuerst. Vorsicht auf der A96 Lindau Richtung München. Zwischen Aitrach und Kreuzmemmingen steht ein unbeleuchtetes, liegen gebliebenes Fahrzeug auf dem rechten Fahrstreifen. Kommt gut ans Ziel.
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0: Es ist 23 Uhr. 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
1: Jetzt KI.
2: Aktuell meldet Augsburg Pfersee 16 Grad und Regen. Bonstetten 16 Grad, dazu Benningen 15 Grad. Am späten Sonntagabend ziehen noch Regenfälle durch, örtlich sind Gewitter möglich. In der Nacht klingt der Regen meist ab, die Wolken sind aber dicht bei 14 bis 16 Grad. Morgen lockert es zunehmend auf mit freundlichen Abschnitten und Sonne. Am Dienstag dominiert nach trübem Start die Sonne bei 20 bis 25 Grad. Zur Wochenmitte zieht mehr Bewölkung auf, bei uns zeigt es sich eher grau und danach wieder wechselhafter.
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1: Jetzt KI.
2: A8 Stuttgart Richtung München zwischen Augsburg Ost und Friedberg Unfall. A96 Lindau Richtung München zwischen Aitrach und Kreuzmemmingen rechter Fahrstreifen gesperrt, defekter PKW. B2 Augsburg Richtung Donauwörth zwischen Gersthofen Nord und Stettenhofen Unfall. Derzeit keine Blitzer oder Abstandsmeldungen.
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1: Jetzt KI. Aktuell meldet Augsburg Pfersee 16 Grad und Regen. Bonstetten 16 Grad, dazu Benningen 15 Grad. Am späten Sonntagabend ziehen noch Regenfälle durch, örtlich sind Gewitter möglich. In der Nacht klingt der Regen meist ab, die Wolken sind aber dicht bei 14 bis 16 Grad. Morgen lockert es zunehmend auf mit freundlichen Abschnitten und Sonne. Am Dienstag dominiert nach trübem Start die Sonne bei 20 bis 25 Grad. Zur Wochenmitte zieht mehr Bewölkung auf, bei uns zeigt es sich eher grau und danach wieder wechselhafter.
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1: Jetzt KI. A8 Stuttgart Richtung München zwischen Augsburg Ost und Friedberg Unfall. A96 Lindau Richtung München zwischen Aitrach und Kreuzmemmingen rechter Fahrstreifen gesperrt, defekter PKW. B2 Augsburg Richtung Donauwörth zwischen Gersthofen Nord und Stettenhofen Unfall. Derzeit keine Blitzer oder Abstandsmeldungen.
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0: Es ist 0 Uhr. 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
1: Jetzt KI. Derzeit in Augsburg, Hauenstetten 15 Grad und bedeckt, Eurasburg 15 Grad und Regen, Bad Hindelang 14 Grad. Am späten Abend ziehen zwischen Donau und den Alpen einzelne Schauer durch, örtlich sind Gewitter möglich. In der Nacht lassen die Niederschläge nach, der Himmel bleibt aber vielfach bedeckt. Die Temperaturen sinken auf 9 bis 15 Grad. Morgen wechseln sich Wolken und freundliche Abschnitte bei leichtem Wind ab. Am Dienstag gibt es Sonne bei 20 bis 25 Grad. Zur Wochenmitte wird es wolkiger, regional bleibt es freundlich. In feuchteren Lagen gibt es längere Schauer, in offeneren Bereichen klart es rascher auf.
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2: Jetzt KI.
1: Verkehrsmeldungen gibt es keine. Auf der B12 bei Kempten steht ein Blitzer. Gute Fahrt.
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1: Jetzt KI.
2: Derzeit in Augsburg, Hauenstetten 15 Grad und bedeckt, Eurasburg 15 Grad und Regen, Bad Hindelang 14 Grad. Am späten Abend ziehen zwischen Donau und den Alpen einzelne Schauer durch, örtlich sind Gewitter möglich. In der Nacht lassen die Niederschläge nach, der Himmel bleibt aber vielfach bedeckt. Die Temperaturen sinken auf 9 bis 15 Grad. Morgen wechseln sich Wolken und freundliche Abschnitte bei leichtem Wind ab. Am Dienstag gibt es Sonne bei 20 bis 25 Grad. Zur Wochenmitte wird es wolkiger, regional bleibt es freundlich. In feuchteren Lagen gibt es längere Schauer, in offeneren Bereichen klart es rascher auf.
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1: Jetzt KI.
2: Verkehrsmeldungen gibt es keine. Auf der B12 bei Kempten steht ein Blitzer. Gute Fahrt.
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0: Es ist 1 Uhr. 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
1: Jetzt KI.
2: Im Moment in Augsburg Hammerschmiede bedeckt bei 16 Grad. Langiringen mit Regen bei 15 Grad und Waltenhofen bei 14 Grad. Zwischen Donau und den Alpen beginnt der Montag mit Wolken, Schauern und einzelnen Gewittern, die in den kommenden Stunden abklingen. Danach klart es zunehmend auf und die Sonne setzt sich durch. Morgen ist es sonnig und mit 10 bis 25 Grad sehr mild. Am Mittwoch wird es wechselhafter mit örtlichen Schauern und Gewittern. Am Donnerstag zeigt sich wieder häufiger die Sonne bei 7 bis 20 Grad.
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1: Jetzt KI.
2: Der neueste Blitzer auf der B12 bei Kempten kommt gut an.
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1: Jetzt KI. Im Moment in Augsburg Hammerschmiede bedeckt bei 16 Grad. Langiringen mit Regen bei 15 Grad und Waltenhofen bei 14 Grad. Zwischen Donau und den Alpen beginnt der Montag mit Wolken, Schauern und einzelnen Gewittern, die in den kommenden Stunden abklingen. Danach klart es zunehmend auf und die Sonne setzt sich durch. Morgen ist es sonnig und mit 10 bis 25 Grad sehr mild. Am Mittwoch wird es wechselhafter mit örtlichen Schauern und Gewittern. Am Donnerstag zeigt sich wieder häufiger die Sonne bei 7 bis 20 Grad.
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1: Jetzt KI. Wir haben nur einen Blitzer vorliegen auf der B12 bei Kempten.
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0: Es ist 2 Uhr. 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
1: Jetzt KI.
2: Aktuell meldet Augsburg, Jakobervorstadt 16 Grad und bedeckt, Hollenbach 16 Grad, Haarwangen 15 Grad. Zum Start in den Montag ist der Himmel meist bedeckt, örtlich fällt etwas Regen, im Tagesverlauf lockert es zunehmend auf.
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1: Jetzt KI.
2: Bei uns immer die wichtigsten Verkehrsmeldungen zuerst. Auf der A8 Stuttgart Richtung München besteht zwischen Oberelchingen und Kreuz Ulm-Elchingen in beiden Richtungen Gefahr durch Personen auf der Fahrbahn. Die neuesten Blitzer auf der Donauwörterstraße in Augsburg und auf der B12 bei Kempten.
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